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1: Es ist total spannend zu erleben, wie man überall auf der Welt über die Jahrhunderte ähnliche Musikinstrumente ganz unabhängig voneinander entwickelt hat. Zwei Deppen, ein Gedanke beim Instrumentenbau. Zwar immer etwas anders im Klang, aber im Prinzip her basierend auf einer gleichen Entdeckung. Nimmt man einen Hohlkörper mit einem Loch drin und spannt vor dieses Loch dünne Saiten, die man an einem langen Hals befestigt. Das klingt toll. Am Hals drückt man die Saiten ab und bestimmt die Tonhöhe. Man nennt das Ding Gitarre oder Mandoline oder Ukulele. In Indien ist es eine Sitar. In Südamerika nimmt man als Korpus die Hülle eines Gürteltiers und hat eine Charango. Alles selbes Klangprinzip. Je nach Material von Hohlkörper und Saiten werden exotische Klänge erzeugt. In Griechenland gibt es die Bouzouki. Die Holzkiste ist birnenförmig, der Hals ziemlich lang und es sind doppelte Stahlsaiten drauf. Klingt nach Weinblätter, Uso, Tzatziki und Urlaub in der Ägäis. Auch in der weltweit erfolgreichen Disco-Musik der 70er, da hat der Engländer Barry Blue mal im Studio diese griechische Mandoline eingesetzt. Bouzouki in Dancing on a Saturday Night.

Die Bouzouki mit ihrem eigenen besonderen griechischen Klang ist auch bei Boney M. zu hören und die Geschichte ist lustig. Der Studiogitarrist Johann Dansen, regelmäßig in Diensten von Frank Farian, traf in den 70ern Costa Cordalis. Der hatte sich gerade eine neue Bouzouki gekauft und Johann bekam einen guten Preis und hat das alte Instrument gebraucht übernommen. Vor der Aufnahme von Rasputin fanden er und Farian das übliche E-Gitarrengeschrummel plötzlich fad. Sowas waren ja alle und immer und Dansen überlegt kurz und schlägt vor, aus dem Kofferraum Costas alte Bouzouki zu holen und den Sound mal zu probieren. Der Rest ist Disco-Geschichte.

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1: Cat Stevens, Londoner mit griechischen Wurzeln, wächst in Soho auf. Da befinden sich alle wichtigen Musicaltheater, aber auch jede Menge Kneipen, Pubs und Clubs. Und dort spielt er irgendwann fußläufig von seinem Zuhause zur Gitarre und probiert sich als Folksänger aus. Und danach ist die Begleitung der Ale-Trinker nicht alles im Leben und es zieht den Künstler zur Schallplatte. Cat, später Yusuf, nutzt seine Chance und singt, was er so erlebt. Die Lady D'Arbanville zum Beispiel gab es wirklich, hieß Patty und war mit 17 eine Weile mit Stevens liiert. Welche Balladen könnten trauriger sein als die über wahre gescheiterte Lieben? Vor genau 60 Jahren nahm Cat mit gerade mal 18 seinen ersten Hit auf. Im Studio mit Musikerprofis. I Love My Dog. Auch den Wauwau gab's wirklich. Die Familie besaß damals einen Dackel, der hieß Pepe.

I Love My Dog, Cat Stevens, erster Hit, aufgenommen vor 60 Jahren. Eine Gitarrennummer mit ein bisschen Klavier im Hintergrund. Der Studiomusiker an den Tasten heißt Nicky Hopkins, damals schon 22. Hopkins sollte zu einem der berühmtesten Studio-Keyboarder aller Zeiten werden. Sind bei reinen Gitarrenbands wie The Rolling Stones oder The Who Klavier, Orgel oder Synthesizer zu hören, dann spielt die Nicky Hopkins. Pete Townsend will ihn mal zu einem offiziellen Diver-Mitglied machen, aber der introvertierte Nicky lehnt ab, spielt für Jefferson Airplane in Woodstock auf der Bühne oder bei Joe Cocker, Fats Domino, den Kings und vielen Solo-Beatles. Bei Cat Stevens eben noch dezentes Geklimper darf Nicky bei Ringo Starr und Your 16 an den Honky-Tonk-Tasten in die Vollen gehen.

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1: Cat Stevens, Londoner mit griechischen Wurzeln, wächst in Soho auf. Da befinden sich alle wichtigen Musicaltheater, aber auch jede Menge Kneipen, Pubs und Clubs. Und dort spielt er irgendwann fußläufig von seinem Zuhause zur Gitarre und probiert sich als Folksänger aus. Und danach ist die Begleitung der Ale-Trinker nicht alles im Leben und es zieht den Künstler zur Schallplatte. Cat, später Yusuf, nutzt seine Chance und singt, was er so erlebt. Die Lady D'Arbanville zum Beispiel gab es wirklich, hieß Patty und war mit 17 eine Weile mit Stevens liiert. Welche Balladen könnten trauriger sein als die über wahre gescheiterte Lieben? Vor genau 60 Jahren nahm Cat mit gerade mal 18 seinen ersten Hit auf. Im Studio mit Musikerprofis. I Love My Dog. Auch den Wauwau gab's wirklich, die Familie besaß damals einen Dackel, der hieß Pepe.

I Love My Dog, Cat Stevens, erster Hit, aufgenommen vor 60 Jahren. Eine Gitarrennummer mit ein bisschen Klavier im Hintergrund. Der Studiomusiker an den Tasten heißt Nicky Hopkins, damals schon 22. Hopkins sollte zu einem der berühmtesten Studio-Keyboarder aller Zeiten werden. Sind bei reinen Gitarrenbands wie The Rolling Stones oder The Who Klavier, Orgel oder Synthesizer zu hören, dann spielt die Nicky Hopkins. Pete Townsend will ihn mal zu einem offiziellen Divair-Mitglied machen, aber der introvertierte Nicky lehnt ab, spielt für Jefferson Airplane in Woodstock auf der Bühne oder bei Joe Cocker, Fats Domino, den Kings und vielen Solo-Beatles. Bei Cat Stevens eben noch dezentes Geklimper darf Nicky bei Ringo Starr und Your 16 an den Honky-Tonk-Tasten in die Vollen gehen.

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1: Cat Stevens, Londoner mit griechischen Wurzeln, wächst in Soho auf. Da befinden sich alle wichtigen Musicaltheater, aber auch jede Menge Kneipen, Pubs und Clubs. Und dort spielt er irgendwann fußläufig von seinem Zuhause zur Gitarre und probiert sich als Folksänger aus. Und danach ist die Begleitung der Ale-Trinker nicht alles im Leben und es zieht den Künstler zur Schallplatte. Cat, später Yusuf, nutzt seine Chance und singt, was er so erlebt. Die Lady da Bunville zum Beispiel gab es wirklich, hieß Patty und war mit 17 eine Weile mit Stevens liiert. Welche Balladen könnten trauriger sein als die über wahre gescheiterte Lieben? Vor genau 60 Jahren nahm Cat mit gerade mal 18 seinen ersten Hit auf. Im Studio mit Musikerprofis. I Love My Dog. Auch den Wauwau gab's wirklich, die Familie besaß damals einen Dackel, der hieß Pepe.

I Love My Dog, Cat Stevens, erster Hit, aufgenommen vor 60 Jahren. Eine Gitarrennummer mit ein bisschen Klavier im Hintergrund. Der Studiomusiker an den Tasten heißt Nicky Hopkins, damals schon 22. Hopkins sollte zu einem der berühmtesten Studio-Keyboarder aller Zeiten werden. Sind bei reinen Gitarrenbands wie The Rolling Stones oder The Who Klavier, Orgel oder Synthesizer zu hören, dann spielt die Nicky Hopkins. Pete Townsend will ihn mal zu einem offiziellen Divair-Mitglied machen, aber der introvertierte Nicky lehnt ab, spielt für Jefferson Airplane in Woodstock auf der Bühne oder bei Joe Cocker, Fats Domino, den Kings und vielen Solo-Beatles. Bei Cat Stevens eben noch dezentes Geklimper darf Nicky bei Ringo Starr und Your 16 an den Honky-Tonk-Tasten in die Vollen gehen.

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1: Cat Stevens, Londoner mit griechischen Wurzeln, wächst in Soho auf. Da befinden sich alle wichtigen Musicaltheater, aber auch jede Menge Kneipen, Pubs und Clubs. Und dort spielt er irgendwann fußläufig von seinem Zuhause zur Gitarre und probiert sich als Folksänger aus. Und danach ist die Begleitung der Ale-Trinker nicht alles im Leben und es zieht den Künstler zur Schallplatte. Cat, später Yusuf, nutzt seine Chance und singt, was er so erlebt. Die Lady da Bunville zum Beispiel gab es wirklich, hieß Patty und war mit 17 eine Weile mit Stevens liiert. Welche Balladen könnten trauriger sein als die über wahre gescheiterte Lieben? Vor genau 60 Jahren nahm Cat mit gerade mal 18 seinen ersten Hit auf. Im Studio mit Musikerprofis. I Love My Dog. Auch den Wauwau gab's wirklich. Die Familie besaß damals einen Dackel, der hieß Pepe.

I Love My Dog, Cat Stevens, erster Hit, aufgenommen vor 60 Jahren. Eine Gitarrennummer mit ein bisschen Klavier im Hintergrund. Der Studiomusiker an den Tasten heißt Nicky Hopkins, damals schon 22. Hopkins sollte zu einem der berühmtesten Studio-Keyboarder aller Zeiten werden. Sind bei reinen Gitarrenbands wie The Rolling Stones oder The Who Klavier, Orgel oder Synthesizer zu hören, dann spielt die Nicky Hopkins. Pete Townsend will ihn mal zu einem offiziellen Divair-Mitglied machen, aber der introvertierte Nicky lehnt ab, spielt für Jefferson Airplane in Woodstock auf der Bühne oder bei Joe Cocker, Fats Domino, den Kings und vielen Solo-Beatles. Bei Cat Stevens eben noch dezentes Geklimper darf Nicky bei Ringo Starr und Your 16 an den Honky-Tonk-Tasten in die Vollen gehen.

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